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1: Willkommen zum heutigen Noise Noise Music. Am Mikrofon, wie immer, Bruno Schlatter. Heute haben wir den Nick Bertsch besucht und erzählen von seinem musikalischen Werk.
2: Ich bin Nick Bertsch aus Zürich. Ich bin neben der Musik vor allem Vater, habe drei Töchter. Das Familienleben ist mega wichtig und auch das, ich mich ständig bewegen eigentlich. Ich mache gerne Kampfkunst, viel mit dem Velo unterwegs. Und ich lese auch sehr viel. Das inspiriert mich, lesen, ich habe das sehr gerne. Und sonst bin ich sehr interessiert an Menschen. Ich arbeite gerne mit anderen Menschen zusammen, nicht nur in der Musik. Das ist das, was mich weiterbringt, wo ich etwas lerne und wo ich auch etwas zurückgeben kann.

Ich bin Nick Bertsch, ich bin Musiker, das heisst Pianist und Komponist, Bandleader und auch Musikunternehmer. Das bedeutet, ich habe einen Musikclub in Zürich aufgebaut, das Exil, zusammen mit anderen Menschen. Ich habe ein Label aufgebaut, Ronin Rhythm Records. Ich habe einen Musikverlag und ich bin auch Co-Kurator von einem Festival in Zürich, das heisst Currents Festival. Und ich interessiere mich auch für Urheberrecht und bin da in der Swiss in einer beratenden Kommission dabei. Das bedeutet, den ganzen Tag geht es um Musik, aber von verschiedenen Aspekten. Ich reise darum auch sehr viel für Konzerte in der ganzen Welt umeinander.

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1: Wir haben zuerst gehört das Modul 8, Underline 9 und dann das Spin-Modul 70, Underline 51. Was es mit dem Modul auf sich hat, erfahren wir später. Zuerst wollten wir wissen, was Comic eigentlich für einen Einfluss auf Nick Bertsch hatte.
2: Ich habe sehr, als Kind habe ich schon angefangen Comics zu lesen und ich habe alles Mögliche verschlungen. Meine Mutter hat dann gefunden, die meisten Comics sind ein bisschen billig und ist im Buchladen gegangen und hat gefragt, was sind gute Comics? Ich will meinem Sohn zum Geburtstag ein interessantes Comics schenken. Und dann hat die Dame damals dort, hat ihre Tim und Struppi empfohlen, hat gesagt, das sind interessante Comics, gut gezeichnet, sogenannte Linie Claire, also klare Linie in der Geschichtsführung, in der Erzähldramaturgie, aber auch einen klaren Strich in den Zeichnungen. Und so bin ich in die Tim und Struppi-Serie eingestiegen und das hat mich sehr inspiriert. Das sind ja limitierte Bände, also da gibt es nur so und so viel. Gleichzeitig hat jede eine eigene Geschichte und eine eigene Dramaturgie. Und immer wenn man am Schluss von dieser Doppelseite angelangt ist, hat es ein Bild, das man umblättern will. Und mich hat das Visuelle, Sinnliche und das Dramaturgische sehr inspiriert. Damals als Kind natürlich unbewusst, aber ich bin immer wieder auf das zurückgekommen und habe dann auch angefangen, mehr Bände zu kaufen, mich interessieren für die verschiedensten Teil der Comics, der künstlerische Teil, der erzählerische Teil, der historische Teil. Und das ist heute noch so, dass mir das sehr viel gibt, um auf neue Ideen zu kommen.

0: Zehn gehört zu den grossen Einflüssen von Nick Bertsch. Inwiefern hat er uns selber erzählt?
1: Im Zehn gibt es ganz eigenartige, gegenläufige Energien. Das meditative, sehr stille, ruhige und gleichzeitig die ungeheure Energie. Das merkt man auch in der Musik, die im Zehn man hört beim Meditieren. Ich bin einmal in Kyoto mit meiner Frau, Andrea, sind wir in so Sessions gewesen. Und man hat dann gehört, wie die Woodblocks, die Musik zum Teil sehr roh und direkt ist. Und andererseits ist es zwischendrin einfach ganz still. Man hört den Wind, das Wasser plätschern, man hört die Raben und dann kommt plötzlich wieder eine Ladung. Und das habe ich versucht, natürlich mit ganz vielen anderen Einflüssen gemischt, in meiner Musik eher zu kultivieren. Die Mischung von Meditation, von Stille, von Ruhe im Zentrum vom Sturm und gleichzeitig von Action, Power, Groove. Und so ist dann auch das Wort Zen-Funk entstanden, was für die meisten Menschen aufs erste Hören sich ausschliesst, aber für mich eben zwei ganz grundsätzlich wichtige Energien gewesen sind, die ich sogar im Zen selber gefunden habe und in seiner Musik.

0: Ihr hört Kanal K, und zwar ein neues Musik am Mikrofon Bruno Schlatter mit einem Porträt über Nick Bertsch und viel von seiner Musik. Im Zusammenhang mit Comics hat Nick Bertsch von Präzision geredet. Das wollte ich noch ein bisschen präzisiert haben.
1: Für mich gibt es Perfektion eigentlich weniger, das interessiert mich nicht, sondern mich interessiert Präzision. Das heisst, wenn ich mit der Band spiele und das Stück entsteht, obwohl ich es komponiert habe, vorher scheinbar organisch, natürlich locker und ist aber in diesem Risiko sehr präzise, dann habe ich das Gefühl, dass der Moment entsteht, wo wir ganz bei der Sache sind und im Moment selber die Musik sich entfaltet und eigentlich uns leitet, anstatt dass wir die Musik leiten. Also Präzision ist eine Voraussetzung in vielen Künsten, dass überhaupt Natürlichkeit entsteht. Auch wieder ein lustiges Paradoxon.
0: Von der Musik her haben wir bis jetzt ausschliesslich Nick Bertsch Ronin gehört. Das ist die Hauptband, die ihn schon immer begleitet. Er hat aber auch viele Solo-Projekte gemacht, die wir jetzt reinhören ins Continuum Modul 4.

Ich habe mir nie vorgenommen, Musiker zu werden. Es gibt auch kein Schlüsselerlebnis. Es gibt eher so Etappen. Es ist aber irgendwie einfach natürlich passiert. Wir haben dann angefangen, früher mit dem Kasper zusammen schon Bands zu machen. Wir haben auch die Chance dann bekommen, als ich wieder in die Musikschule aufgenommen worden bin, die erste Band von der Jugendmusikschule Zürich, damals Anfang 80er Jahre, mitzubegründen und dort auszuprobieren. Und dann haben wir unsere eigenen Bands gebildet. Wir haben sehr viel gespielt. Ich habe schon sehr viel Geld verdient als Teenager mit Musik machen, allein am Klavier oder mit Bands. Und so ist das alles organisch, hat sich entwickelt. Es hat natürlich viele Hürden gegeben. Ich habe dann auch nicht gewusst, ob ich Jazz oder klassische Musik studieren. Jazz war auch gar nicht so einfach gewesen, damals, Ende 80er Jahre, aus der Schweiz raus. Und darum habe ich mich dann entschieden, ein klassisches Musikstudium zu machen, auch weil ich mehr Respekt hatte davon und ich nicht gewusst habe, was da alles auf mich zukommt. Ich habe einfach gespürt, ich muss das und will das lernen. Das war dann ziemlich hart gewesen, aber interessant. Und so ist eigentlich der Übergang ins Spielen schon eben als Teenager passiert. Und ich habe mir eigentlich nie überlegt, ich werde jetzt Profi oder so. Ich wollte auch nie irgendwo in ein Orchester oder in so etwas. Ich habe eigentlich einfach immer Musik gemacht. Und irgendwann habe ich gemerkt, zum Musiker sein, muss ich noch mehr Verantwortung übernehmen, mehr investieren, mehr mitbegründen. Also statt Angst haben und jammern, lieber initiativ werden und etwas machen. Und so sind all die Initiativen entstanden, die wir vorher schon in der Vorstellung davon geredet haben.

0: Der Nick Bärt spielt ja jeden Montag im Exil zu Zürich mit seiner Ronin. Halb 9 bis um 9:30. Und es hat immer Leute. Wie kommt man auf die wahnsinnige Idee, jeden Montag am gleichen Ort in einer Stadt ein Konzert zu geben?
1: Es war so, damals 2004 hat uns noch fast niemand gekannt. Wir haben schon gearbeitet miteinander seit 2001, beziehungsweise mit der akustischen Band Mobile sogar voran schon angefangen, Mitte der 90er Jahre. Und am Anfang ist es eben ein bisschen schwierig, wenn einem noch niemand kennt. Man kann nicht so viele Konzerte machen. Gerade in der Schweiz ist es schwierig. In Zürich hat es damals noch nicht so viele Clubs gegeben. Und wenn man mal im Moods hat spielen durfte, dann war das einmal im Jahr höchstens gewesen. Wir haben vielleicht noch einmal eine Serie bekommen mit 3 Konzerten, aber ich habe einfach gemerkt, so ist es schwierig, die Band zusammenzuheben. Und ich wollte eigentlich jede Woche proben. Und ich wollte aber gleichzeitig auch einen Ort haben, wo die Community zusammenkommen kann, die Menschen, die mich kennen. Jeder weiss das, je älter er wird, desto mehr Leute kennt er. Und bevor ich auf Japan gegangen bin, 2003, 2004, habe ich damals daheim bei mir an der Hafnerstrasse ein Open House gemacht, jeden ersten Montag vom Monat. Und das war vom 12 Uhr Mittag bis 12 Uhr Nacht. Da konnte jeder kommen, konnte etwas essen, zusammen reden, Schach spielen, ein bisschen Musik machen, was man wollte. Da haben sich auch neue Leute kennengelernt und so. Und ich hatte das von einer Geschichte im NZZ-Folio, wo ich gelesen habe, dass das jemand gemacht hat von so einer jüdischen Gemeinschaft, wo während dem Zweiten Weltkrieg alle mega verteilt in der ganzen Welt waren. Und dieser Mensch hat einfach immer das Open House am gleichen Tag im Monat gemacht. Und so habe ich gedacht, das ist eine super Idee und habe das angefangen. Und als ich dann zurückgekommen bin von Japan, habe ich gewusst, ich will so etwas machen mit der Band, ich will es jede Woche machen. Ich will einen Ort haben, wo wir uns treffen können, wo es immer einen Workshop gibt am Nachmittag und wo wir einfach auch unsere Musik arbeiten können und dann herausfinden, ob das sonst noch jemand interessiert. Und so hat das damals 2004 im November im Bacillus Club, wo auch selber eine Legende war in der Zürcher Jazzszene, wo der wieder aufgegangen ist, hat die Montagsreihe angefangen. Ich habe gesagt, ich arbeite mit in diesem Club als jemand, der das unterstützt. Das war ein Verein. Ich wollte aber gerne den Montag und musste den mieten. Hat 500 Stutz gekostet im Monat. Und so hat das angefangen. Und nach schon einigen Monaten haben wir gemerkt, wie viel das bringt. Und je länger wir es gemacht haben, desto besser ist es geworden, desto mehr haben wir gemerkt, die Musik wächst von selber, die Community wächst von selber. So hat sich das dann entwickelt. Wir sind bekannter geworden, nicht zuletzt, weil wir so ein gutes Niveau hatten durch die wöchentlichen Meetings, Proben und Shows. Und haben dann auch gemerkt, wir müssen aus dem kleinen Club raus, wir müssen etwas Besseres haben. Und ich habe dann 2009 mit 4 Kollegen und Musikfans zusammen die Möglichkeit gehabt, hier im Exil vis-à-vis vom Schiffbau zusammen mit dem Architekt den Teil von dem Haus zu übernehmen. Und dann haben wir gesagt, jetzt bauen wir einen Club. Dort muss ein gutes PA rein, ein gutes Lichtsystem. Das muss nach unserem Style sein. Und so ist dann das Exil 2009 entstanden. Und wir haben einfach immer weiter gemacht, immer weiter gemacht. Und jetzt sind wir schon bei der Show 1135.
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0: Der Nick Bärtsch erklärt jetzt uns noch, wie das mit den Konzerten abläuft, ob das Sessions sind, oder eingeübte Stück oder überhaupt. Und dabei erfahren wir, was eigentlich die Module sind.
1: Es ist so, ich schreibe ja so Stücke, die heissen Modul, weil sie auch so ein bisschen modular funktionieren. Also man muss sich das so vorstellen, in jedem Stück hat es eine Art Teile oder Muster und die kann man verschieden zusammensetzen. Oft gibt das dann ein ganzes Kohärenzstück, fast im klassischen Sinn. Manchmal sind das aber auch eigentlich so eine Art Spielanordnungen, wo dann die Band damit arbeiten kann. Mittlerweile gibt es schon 72 von diesen Modulen. Also ich komponiere auch noch andere Stücke, zum Teil grössere, von Orchester oder Ensembles. Aber für Ronin speziell und meine Welt komponiere ich eben diese Module. Für mich war es immer interessant, einerseits von der klassischen Musik, die ich auch studiert habe, die Idee vom Interpretieren zu übernehmen, dass man also ein Stück hat und spielt es eigentlich genauso, wie es komponiert ist, aber sehr, sehr sensibel, sehr fein, sehr der eigene Interpretation. Und andererseits das vom Jazz, wo man den Standard hat oder ein Liedsheet, das eigentlich mehr als Skizze dient und dann die Band oder die einzelnen Musiker das spielen, improvisieren darüber. Bei der Klassik ist mir das manchmal ein zu steril gewesen, zu hermetisch. Und beim Jazz auf der anderen Seite habe ich manchmal gefunden, da wird viel zu schnell improvisiert und man hat gar noch nicht eigentlich das Stück begriffen. Und darum habe ich so einen dritten Weg gesucht, wo man also mit Menschen kann Musik machen und das Stück einerseits interpretieren, aber andererseits weiterentwickeln und darüber improvisieren. Und so sind eigentlich die speziellen Stücke für Ronin entstanden. Und heute Abend im Exil am Montag haben wir jetzt 5 von diesen Stücken gespielt, weil wir heute im Trio gespielt haben, haben wir jetzt nicht unbedingt das aktuelle Repertoire gespielt, sondern haben aus dieser ganzen Zeit mit all diesen Modulen 5 rausgepickt, die wir gerne wieder spielen, gerne wieder trainieren und haben mit denen geschafft. In diesen Stücken sind Teile improvisiert und ein Teil von diesen Stücken werden dann auch verbunden durch Übergänge und so weiter. Das ist jedes Mal anders.
0: Das war ein neues, neues Music, Mikrofon Bruno Schlatter. Erzählt haben wir von Nick Bärtsch, respektive viel Musik gehört und er hat erzählt. Und zum Schluss lassen wir jetzt noch ein Stück von einer CD, die es eigentlich gar noch nicht gibt, die erst noch rauskommt, wo er zusammen mit Tanja Cianulli aufgenommen hat, wird in 2 Monaten so weit sein, dass ihr das dann können komplett hören. Tschüss zusammen, hört weiterhin Kanal K, das beste Radio, weit und breit. Thank you.

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